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1: Die Nachrichten von SRF um 3 mit Patrick Walter. Die US-Armee hat nach eigenen Angaben neue Angriffe gegen den Iran gestartet. Die Schläge seien eine, Zitat, verhältnismäßige Reaktion darauf, dass der Iran einen US-Kampfhelikopter abgeschossen habe. Iranische Staatsmedien berichten von Explosionen an verschiedenen Orten in der Nähe der Straße von Hormuz. Der iranische Außenminister drohte, die iranische Armee werde keinen Angriff unbeantwortet lassen. US-Präsident Donald Trump hatte zuvor den Iran für den Absturz eines US-Helikopters in der Straße von Hormuz verantwortlich gemacht und gesagt, die USA müssten darauf reagieren. Die beiden Besatzungsmitglieder konnten gerettet werden. Zwischen dem Iran und den USA sowie Israel gilt eigentlich eine Waffenruhe. Das US-Parlament hat einer Milliardenfinanzierung der Migrationspolitik von Präsident Donald Trump zugestimmt. Der Gesetzesentwurf wurde im Repräsentantenhaus mit 214 zu 212 Stimmen angenommen. Die andere Parlamentskammer, der Senat, hatte bereits Ende letzter Woche zugestimmt. Das Gesetz sieht fast 70 Milliarden Dollar vor, unter anderem für die umstrittene Einwanderungsbehörde ICE. Damit gilt deren Finanzierung bis zum Ende von Trumps Amtszeit als gesichert. Die Demokratische Partei versuchte diese Finanzierung von ICE und anderen Behörden an strengere Auflagen zu knüpfen. Dies führte von Februar bis Ende April auch zu einem teilweisen Regierungsstillstand. Nun sind die Demokraten mit ihrem Vorhaben gescheitert. Wer in der EU ein Produkt kauft, soll in Zukunft häufig keine auf Papier gedruckte Bedienungsanleitung mehr mit dazu erhalten. Darauf haben sich Vertreterinnen und Vertreter des EU-Parlaments und der Mitgliedsländer geeinigt. Das soll zum Beispiel für Glühbirnen gelten oder Elektrovelos oder auch zum Beispiel Sportboote. Die Anleitungen sollen stattdessen digital verfügbar sein. Wer aber darauf besteht, soll eine gedruckte Anleitung einfordern können. Für die Umsetzung müssen noch das EU-Parlament und die Mitgliedsländer offiziell zustimmen. In die Schweiz. Die Zermatterinnen und Zermatter wollen eine neue Abfahrtsstrecke für den Skiweltcup. An der Gemeindeversammlung hat eine sehr deutliche Mehrheit Ja gesagt zum Projekt. Geplant ist eine neue Abfahrtsstrecke auf dem Gorner Grat. Dafür muss die bestehende Piste umgebaut werden und rund 8300 Quadratmeter Wald müssen gerodet werden. Das erste Rennen soll dann im März 2028 stattfinden. Bis 1967 waren auf dem Gorner Grat Weltcuprennen ausgetragen worden und in den Jahren 2022 und 2023 waren am Fuße des Matterhorns auf einer anderen Strecke mehrere Weltcup-Abfahrten geplant. Sie mussten jedoch alle wegen des Wetters abgesagt werden. Zum Wetter. Heute wird es wechselnd bis stark bewölkt und stellenweise nass. Sonnige Abschnitte sind möglich. Es gibt 14 bis 17 und im Süden um 22 Grad. Das waren Nachrichten von Radio SRF. Am Mikrofon und verantwortlich war Patrick Walter.
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Veränderung. Leben, Bewegung, Veränderung. Ganz Leben. Die guten und schlechten Tage. Beweglich bleiben. Neue Wege gehen. Veränderung zulassen und sie annehmen. Leben, nicht sterben am lebendigen Leib.

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1: Die Nachrichten von SRF um 4 mit Patrick Walter. Und wir beginnen im Nahen Osten. Die USA und der Iran haben sich in der Nacht gegenseitig angegriffen, trotz der geltenden Waffenruhe. Die US-Armee hat nach eigenen Angaben die iranische Luftabwehr und Radarstationen in der Nähe der Straße von Hormuz ins Visier genommen. Es habe sich dabei um eine, Zitat, verhältnismäßige Reaktion darauf gehandelt, dass der Iran einen US-Kampfhelikopter abgeschossen habe. Nach 4 Stunden erklärten die USA die Angriffe für beendet. Die iranischen Revolutionsgarden gaben bekannt, mit Drohnenangriffen auf einen US-Stützpunkt in Bahrain zu reagieren, und sie warnten, bei weiteren US-Angriffen folge eine stärkere Antwort. Das US-Parlament hat einer Milliardenfinanzierung der Migrationspolitik von Präsident Donald Trump zugestimmt. Der Gesetzesentwurf wurde im Repräsentantenhaus mit 214 zu 212 Stimmen angenommen. Die andere Parlamentskammer, der Senat, hatte bereits Ende letzter Woche zugestimmt. Das Gesetz sieht fast 70 Milliarden Dollar vor, unter anderem für die umstrittene Einwanderungsbehörde ICE. Damit gilt deren Finanzierung bis zum Ende von Trumps Amtszeit als gesichert. Die Demokratische Partei versuchte, diese Finanzierung von ICE und anderen Behörden an strengere Auflagen zu knüpfen. Dies führte von Februar bis Ende April auch zu einem teilweisen Regierungsstillstand. Nun sind die Demokraten mit ihrem Vorhaben gescheitert. Zu Meldungen aus der Nacht in Kürze. In der nordirischen Hauptstadt Belfast ist es am Abend zu Ausschreitungen gekommen. Mehrere Fahrzeuge und auch Gebäude wurden angezündet. Laut Medienberichten haben sich hunderte Menschen versammelt, um gegen Einwanderung zu demonstrieren. Hintergrund ist ein Messerangriff am Montag in Belfast, bei dem ein Mann schwer verletzt wurde. Der mutmaßliche Täter kommt aus dem Sudan. In Mexiko-Stadt haben tausende streikende Lehrpersonen die Zufahrt zum Aztekenstadion blockiert. Dort soll am Donnerstag das Eröffnungsspiel der Fußball-WM stattfinden. Wie Medien berichten, gelangten die Demonstrierenden nicht bis zum Stadion selbst und zogen dann friedlich wieder ab. Die Lehrerinnen und Lehrer demonstrieren für höhere Löhne und gegen ein neues Rentengesetz. Sie haben im Zentrum der Stadt ein Protestlager errichtet. Zum Wetter. Heute wird's wechselnd bis stark bewölkt und stellenweise auch nass. Sonnige Abschnitte sind möglich. Es gibt 14 bis 17 und im Süden um 22 Grad. Das waren Nachrichten von Radio SRF. Verantwortlich war Patrick Walter. SRF Verkehrsinfo von 4:02 Uhr. Auf der A2 Chiasso Richtung Gotthard zwischen Rivera und dem Monte Ceneri Tunnel Verkehrsbehinderung wegen eines Unfalls. Der linke Fahrstreifen ist gesperrt.
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0: in der Poesie in Dialekt Gualser, die Elisabeth Mani hält Stab.
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1: Die Nachrichten von SRF um 5 mit Patrick Walter, das sind die Schauplätze. Nahe Osten. Die USA nehmen den Iran ins Visier. Dieser reagiert mit Angriffen auf US-Stützpunkte. Nordirland. In der Hauptstadt Belfast kommt es bei Antimigrationsprotesten zu Ausschreitungen. Und Zermatt. Beim Matterhorn soll ab 2028 wieder eine Ski-Weltcup-Abfahrt stattfinden. Das Wetter von heute wechselnd bis stark bewölkt und stellenweise nass. Sonnige Abschnitte sind möglich. Wir beginnen im Nahen Osten. Die USA und der Iran haben sich in der Nacht gegenseitig angegriffen, trotz der geltenden Waffenruhe. Die US-Armee hat nach eigenen Angaben die iranische Luftabwehr und Radarstationen in der Nähe der Straße von Hormuz ins Visier genommen. Es habe sich dabei um eine, Zitat, verhältnismäßige Reaktion darauf gehandelt, dass der Iran einen US-Kampfhelikopter abgeschossen habe. US-Präsident Donald Trump hatte den Iran für den Absturz des Helikopters verantwortlich gemacht und eine Reaktion angekündigt. Nach 4 Stunden erklärten die USA die Angriffe für beendet. Die iranischen Revolutionsgarden gaben bekannt, mit Drohnen- und Raketenangriffen auf US-Stützpunkte in der Region zu reagieren, etwa in Kuwait, Bahrain oder Jordanien. Und sie warnten, bei weiteren US-Angriffen folge eine stärkere Antwort. In der nordirischen Hauptstadt Belfast ist es am Abend zu Ausschreitungen gekommen. Mehrere Gebäude und Fahrzeuge standen in Flammen. Laut Medienberichten haben sich Hunderte in Belfast versammelt, um gegen Einwanderung zu demonstrieren. Unter anderem britische Rechtsextreme hatten dazu aufgerufen. Hintergrund ist ein Messangriff am Montag in Belfast, bei dem ein Mann schwer verletzt wurde. Der mutmaßliche Täter kommt aus dem Sudan. Er wurde festgenommen. Aus Belfast, Daniel Frevel von der ARD.
2: Über Belfast liegt ein ätzender Rauchgeruch. Mein ARD-Team und ich, wir sind den ganzen Abend durch die Stadt gefahren und haben an vielen Orten Ausschreitungen erlebt. Ein Bus brannte komplett ab. Dichter, schwarzer Rauch stieg in den Himmel. Dann waren wir an einem Kreisverkehr, wo sich Menschen versammelt hatten, und als ein Auto mit Journalisten da durchfahren wollte, haben die Leute angefangen, drauf einzuschlagen, und dann flog ein Backstein. Außerdem sah man an vielen Orten in der Stadt Rauch aufsteigen und kleinere und größere Feuer lodern. Etwa angezündete Polizeibarrikaden mitten auf der Straße. Verschiedene Medien berichten außerdem von Häusern, die abgebrannt sind, darunter wohl auch ein orientalischer Supermarkt. Wir haben sehr viele schwarz gekleidete Menschen gesehen, oft vermummt, außerdem viele Polizeikräfte mit gepanzerten Wagen. Aber nicht nur in Belfast kam es zu Ausschreitungen. Die Polizei in Nordirland sprach von mehreren Orten, an denen es zu Unruhen gekommen ist.
1: Das US-Parlament hat einer Milliardenfinanzierung der Migrationspolitik von Präsident Donald Trump zugestimmt. Der Gesetzesentwurf wurde im Repräsentantenhaus knapp angenommen. Die andere Parlamentskammer, der Senat, hatte bereits Ende letzter Woche zugestimmt. Das Gesetz sieht fast 70 Milliarden Dollar vor, unter anderem für die umstrittene Einwanderungsbehörde ICE. Damit gilt deren Finanzierung bis zum Ende von Trumps Amtszeit als gesichert. Die Demokratische Partei versuchte, diese Finanzierung von ICE und anderen Behörden an strengere Auflagen zu knüpfen. Damit ist sie aber gescheitert. 2 Meldungen in der Übersicht. Der vergangene Mai war weltweit der zweitwärmste seit Beginn der Aufzeichnungen. Das teilt der EU-Klimadienst Copernicus mit. Eine Hitzewelle habe dazu geführt, dass in Europa zahlreiche Temperaturrekorde für den Mai gebrochen worden seien. Dies passe zur raschen Erwärmung Europas und dem langfristigen Trend zu häufigeren und intensiveren Hitzewellen, so die Fachleute. Wer in der EU ein Produkt kauft, soll in Zukunft häufig keine auf Papier gedruckte Bedienungsanleitung mehr mit dazu erhalten. Darauf haben sich Vertreterinnen und Vertreter des EU-Parlaments und der Mitgliedsländer geeinigt. Das soll zum Beispiel für Glühbirnen gelten oder Elektrovelos oder auch zum Beispiel Sportboote. Die Anleitungen sollen stattdessen digital verfügbar sein. In die Schweiz. Die Zermatterinnen und Zermatter wollen eine neue Abfahrtsstrecke für den Skiweltcup. An der Gemeindeversammlung hat eine sehr deutliche Mehrheit Ja gesagt zum Projekt. Geplant ist eine neue Abfahrtsstrecke auf dem Gornergrat. Dafür muss die bestehende Piste umgebaut werden und rund 8.300 Quadratmeter Wald müssen gerodet werden. Das erste Rennen soll dann im März 2028 stattfinden. Bereits in den Jahren 2022 und 2023 waren am Fuße des Matterhorns auf einer anderen Strecke mehrere Weltcup-Abfahrten geplant. Sie mussten jedoch alle wegen des Wetters abgesagt werden. Zum Fußball. Das Schweizer Frauennationalteam gewinnt das WM-Qualifikationsspiel gegen Nordirland auswärts mit 2:1. Trotz Sieg zeigt sich Captain Lia Welty nicht ganz zufrieden.
3: Es waren sehr schwierige Bedingungen. Wir haben in der ersten Halbzeit versucht, variabel zu sein, nach vorne zu spielen. Und dann haben die zwei Goals gemacht und eigentlich auch dominiert. Ja, dann ist die zweite Halbzeit gekommen und die war wirklich vogelwild mit vielen individuellen Fehlern, vielen Teamfehlern. Und ja, so macht ein Fußballspiel auch nicht mehr ganz so Spass.
1: Die Schweizerinnen standen schon vor dem Spiel als Gruppensiegerinnen fest. Um sich für die WM nächstes Jahr in Brasilien zu qualifizieren, müssen sie im Herbst noch zwei Playoff-Runden überstehen. Wir sind beim Wetter. Heute ist es wechselnd bis stark bewölkt. Am Vormittag regnet es teilweise. Am Nachmittag ziehen dann vielerorts Regengüsse vorüber, im Tessin auch Gewitter. Im Norden gibt es 14 bis 17 Grad, im Tessin um 22 Grad. Das waren Nachrichten von Radio SRF. Am Mikrofon und verantwortlich war Patrick Wann.
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3: Also, in meiner Meinung ist es so, dass es überdimensioniert ist, das Projekt.
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5: Ich denke, das ist ganz klar seitens der Behörden eigentlich mir zugetragen worden, im Prinzip so oder nicht. Weil es ist dann eigentlich auch der Wunsch aufgekommen, mit einem Giebeldach, habe ich noch gehört, aber ich habe dann einfach müssen sagen, auf Deutsch, wenn wir da nochmal ein Giebeldach würden drauf tun, dann kommt es ja noch höher. Und dann haben wir nachher noch einmal mehr Sorgen. Und dann kommt der Kanton und sagt natürlich unter Umständen auch, das passt ja gar nicht mehr.
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5: Also von Seite von der Szene besteht nicht Hürde, zum im gleichen Park sein wie auch Leute, die hier zu Mittag essen. Das ist, glaube ich, mehr etwas, wo, ja, wo Leute, die vielleicht selten da sind, sich ausmalen, dass das da Wilder Westen ist in diesem Park.
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5: Es ist ganz klar nicht das Ziel, um da irgendjemanden zu verscheuchen. Was der Stadtrat immer gesagt hat, ist, dass wenn die Kontakt- und Anlaufstelle und der Konsumraum gut anläuft, dass dann der Konsum im öffentlichen Raum mit der Zeit stärker soll unterbunden werden. Also man kann natürlich nicht so ein grosses, teures Angebot schaffen und gleichzeitig genau den gleichen Konsum im öffentlichen Raum haben.
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8: Wir haben extra Mobiliar gewählt, das wir sonst in der Stadt auch haben. Also dann könnte man das eigentlich komplett zurückbauen und könnte das weiter brauchen. Also das sind Kosten, die man eigentlich dann anderweitig einsetzen kann. Und ja, dann schauen wir. Wenn es nicht läuft, dann ist das eine ziemlich schnelle Sache. Und wenn es läuft, dann treiben wir das weiter.
7: Simple sei die Präparation des Projekts von Tom Bustad, der Manager.
8: Es sind grosse Vorurteile, und darum ist es überhaupt schwierig, sie zu überfinden, wo da reinkommt und das macht. Und mit den Gegebenheiten, mit den Rahmenbedingungen, dass das Tor auch eher knapp ist zum Reinfahren. Das sind Bedenken gewesen, aber die haben wir jetzt ein bisschen aus dem Weg geräumt. Jetzt schauen wir, ja.
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5: Von Seiten der Szene besteht nicht eine Hürde, um im gleichen Park zu sein, wie auch Leute, die hier zu Mittag essen. Das ist, glaube ich, mehr etwas, wo Leute, die vielleicht selten da sind, sich ausmalen, dass das da wilder Westen ist in diesem Park. Und darum, ich bin zuversichtlich, wir probieren es und in ein paar Wochen und Monaten sind wir schleuer.
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9: Ja, ich finde, der Stadtpark war immer ein bisschen der Drogenpark gewesen. Und jetzt einen Foodtruck dort reinstellen, glaube ich nicht, dass das Problem löst. Ich finde, wir stehen jetzt gerade gegenüber vom Fontana Park. Ich finde, dort wäre gescheiter gewesen.
10: Ich finde es eine gute Idee, dass da etwas gemacht wird, dass das Angebot grösser wird und bin gespannt, wie es sich entwickelt.
11: Man probiert, die Leute vielleicht auch ein bisschen zurückzuholen mit dem. Das ist gut.
12: Würden Sie denn selber auch gehen?
11: Oh, das weiß ich noch nicht.
10: Vielleicht kommt auf den Foodtruck drauf an.
9: Nein, einfach nur, weil es das Drogenberg ist. Nur allein das Image schon würde mich jetzt davon abbringen, um dort zu Mittag zu essen.
12: Es kommt, glaube ich, ein bisschen darauf an, welche Zeit. Ich glaube, so zu oben spät würde ich es vielleicht probieren zu mitnehmen. Aber so durch den Tag, wieso nicht, ja.
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14: Also wir haben gerade mal 2 Jahre, wo wir das Wolfsrudel im Park hatten. Und die Zeit ist noch zu kurz, um wirklich stichfeste Aussagen zu treffen.
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1: Die Nachrichten von SRF um 9 mit David Burkhardt. Nach der Brandkatastrophe von Grand-Montana fordern ein Anwalt und eine Anwältin eine verschärfte Anklage gegen das Betreiberpaar der betroffenen Bar Le Constellation. Das Ehepaar Moretti soll nicht wegen fahrlässiger Tötung angeklagt werden, sondern wegen eventuell vorsätzlicher Tötung. Die Walliser Staatsanwaltschaft bestätigte gegenüber der Nachrichtenagentur Keystone STA einen Bericht des Westschweizer Fernsehens RTS. Die Anwältin und der Anwalt sind der Ansicht, das Betreiber-Ehepaar Moretti hätte sich des Verletzungs- und Brandrisikos bewusst sein müssen, das von den Wunderkerzen ausging. Sie begründen dies unter anderem mit WhatsApp-Nachrichten von Jessica Moretti in einem Mitarbeiter-Chat. Darin soll sie die Mitarbeitenden unter anderem vor der Brennbarkeit des Schaumstoffes an der Decke der Bar gewarnt haben. Mit diesen Nachrichten sei Moretti bei ihrer Anhörung am vergangenen Freitag von der Staatsanwaltschaft konfrontiert worden. Trotz Waffenruhe kommt es zwischen den USA und dem Iran wiederholt zu gegenseitigen Angriffen. In der Nacht auf heute flog die US-Luftwaffe Vergeltungsschläge, weil der Iran einen US-Kampfhelikopter abgeschossen haben soll. Der Iran reagierte seinerseits und beschoss US-Stützpunkte in verschiedenen Golfstaaten. Und von US-Seite her könnten die Angriffe auf den Iran weitergehen, das sagte US-Präsident Donald Trump vor Medienschaffenden im Weißen Haus. Wörtlich sagte er, wir haben sie gestern hart getroffen und wir werden sie auch heute hart treffen.
2: We hit them hard yesterday and we're going to hit them again hard today and we'll see what happens with the deal. We were really close to a deal, but they keep tapping us along.
1: Trump äußerte sich auch zu einem möglichen Abkommen mit dem Iran. Man werde sehen, wie es damit weitergehe. Man sei sehr kurz vor der Unterzeichnung gewesen. Der Iran halte die USA aber weiterhin, sagte Trump. Details zu einem möglichen Abkommen nannte er nicht. Zu zwei kurzen Meldungen aus dem Ausland. Zuerst geht es nochmals um US-Präsident Trump. Dieser hat ein Gesetz unterzeichnet, das unter anderem die Finanzierung der umstrittenen Einwanderungsbehörde ICE bis ans Ende seiner Amtszeit sicherstellt. Das Gesetz zur Finanzierung der Migrationspolitik sieht Ausgaben von insgesamt fast 70 Milliarden US-Dollar vor. Und die Europäische Union und Südkorea wollen ein Abkommen aushandeln, um geheime Dokumente auszutauschen. So solle die Zusammenarbeit in Sicherheits- und Verteidigungsfragen verbessert werden. Das sagten die beiden Seiten nach einem Gipfeltreffen in Brüssel. Eine engere Zusammenarbeit streben die EU und Südkorea auch in den Bereichen Energie, Handel und Forschung an. Das Wetter. Morgen ist es zeitweise sonnig. Lokal gibt es Regenschauer. Die Temperaturen erreichen 19 Grad im Norden und 25 Grad im Süden. Das waren Nachrichten von Radio SRF. Verantwortlich Lukas Lütti.
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1: Die Nachrichten von SRF um 10 mit David Burkhardt. Brüchige Waffenruhe in Nahost. US-Präsident Donald Trump spricht von weiteren Angriffen auf den Iran. Neue Forderungen nach der Brandkatastrophe von Grand Montana. Zwei Anwälte wollen eine verschärfte Anklage für das Barbetreiberpaar. Das Wetter, morgen ist es zeitweise sonnig, lokal regnet es. Im Norden gibt es 19 und im Süden 25 Grad. Trotz Waffenruhe kommt es zwischen den USA und dem Iran wiederholt zu gegenseitigen Angriffen. In der Nacht auf heute flog die US-Luftwaffe Vergeltungsschläge, weil der Iran einen US-Kampfhelikopter abgeschossen haben soll. Der Iran reagierte und beschoss US-Stützpunkte in verschiedenen Golfstaaten. Und von US-Seite her könnten die Angriffe auf den Iran weitergehen, das sagte US-Präsident Donald Trump vor Medienschaffenden im Weißen Haus. Wörtlich sagte er, wir haben sie gestern hart getroffen und wir werden sie auch heute hart treffen.
2: We hit them hard yesterday and we're going to hit them again hard today and we'll see what happens with the deal. We were really close to a deal, but they keep tapping us along.
1: Trump äußerte sich auch zu einem möglichen Abkommen mit dem Iran. Man werde sehen, wie es damit weitergehe. Man sei sehr kurz vor der Unterzeichnung gewesen. Der Iran halte die USA aber weiterhin, sagte Trump. Details zu einem möglichen Abkommen nannte er nicht. Nach der Brandkatastrophe von Grand Montana fordern ein Anwalt und eine Anwältin eine verschärfte Anklage gegen das Betreiberpaar der betroffenen Bar Le Constellation. Das Ehepaar Moretti soll nicht wegen fahrlässiger Tötung angeklagt werden, sondern wegen eventuell vorsätzlicher Tötung. Lukas Lüthi.
3: Die Anwältin und der Anwalt haben der Walliser Staatsanwaltschaft geschrieben und die verschärfte Anklage gefordert. Die Staatsanwaltschaft bestätigte gegenüber der Nachrichtenagentur Keystone SDA einen Bericht des Westschweizer Fernsehens RTS. Die beiden sind der Ansicht, das Betreiber-Ehepaar Moretti hätte sich des Verletzungs- und Brandrisikos bewusst sein müssen, das von den Wunderkerzen ausging. Sie begründen dies unter anderem mit WhatsApp-Nachrichten von Jessica Moretti in einem Mitarbeiter-Chat. Darin soll sie die Mitarbeitenden unter anderem vor der Brennbarkeit des Schaumstoffs an der Decke der Bar gewarnt haben. Mit diesen Nachrichten sei Moretti bei ihrer Anhörung am vergangenen Freitag von der Staatsanwaltschaft konfrontiert worden. Neben dem Ehepaar Moretti wird im Zusammenhang mit der Brandkatastrophe von Grand Montana noch gegen 12 weitere Personen ermittelt.
1: In Barcelona hat Papst Leo XIV. Den neuen Turm der Sagrada Familia eingeweiht und gesegnet. Laut spanischen Medien besuchten rund 4'000 Menschen die Messe in der Basilika. Der neue Turm ist mit gut 172 Metern der höchste Kirchturm der Welt. Mit dem Kreuz auf der Spitze verbinde er Himmel und Erde, sagte der Pontifex zu Beginn der Feier.
4: Queridos hermanos, estamos aquí reunidos para inaugurar la nueva torre de esta basílica, coronada por la cruz, que como la escalera de Jacob.
1: Die Einweihung des neuen Turmes fällt auf den 100. Todestag des Architekten der Sagrada Familia, Antoni Gaudí. Fertig gebaut ist die Sagrada Familia damit auch nach 144 Jahren aber noch nicht. Fassaden und der Innenausbau müssen noch vollendet werden. Nun zu weiteren Meldungen des Tages in der Übersicht. Die 13. AHV-Rente soll durch eine Mehrwertsteuererhöhung und auch durch höhere Lohnbeiträge finanziert werden. Das schlägt die Einigungskonferenz vor, nachdem sich National- und Ständerat nicht auf eine Finanzierung einigen konnten. Beide Räte müssen dem Kompromiss noch zustimmen. Sagt ein Rat Nein, ist die Vorlage gescheitert. Dann müsste der Bundesrat neue Finanzierungsvorschläge machen. Der Soziologe und Politiker Jean Ziegler ist tot. Er ist im Alter von 92 Jahren in Genf gestorben. Das hat seine Familie dem Westschweizer Radio und Fernsehen RTS bestätigt. Jean Ziegler saß zwischen 1967 und 1999 für die SP im Nationalrat mit einem kurzen Unterbruch. Außerdem war er UNO-Sonderberichterstatter für das Recht auf Nahrung. Die Städte Zürich und Winterthur dürfen einen kommunalen Mindestlohn einführen. Das hat das Bundesgericht entschieden. Somit dürfen alle Gemeinden im Kanton Zürich einen Mindestlohn festlegen. Der Entscheid dürfte zudem Signalwirkung haben. In verschiedenen anderen Städten, wie zum Beispiel in Bern oder in Biel, gibt es Mindestlohninitiativen. Im Kanton St. Gallen sollen Lehrpersonen keine religiösen Kleidungsstücke und Symbole wie Kopftücher oder Kreuze tragen dürfen. Das hat das Kantonsparlament beschlossen. Die St. Galler Regierung muss nun einen Gesetzesentwurf ausarbeiten. In der Deutschschweiz hat kein anderer Kanton bisher eine solche Regelung. Damit kommen wir zu den Börsendaten von 22.05 Uhr, geliefert von SIX. Der Swiss Market Index schließt bei 13.463 Punkten. Das ist ein Plus von 0,8%. Der Dow Jones Index in New York stand kurz vor Schluss bei minus 1,7%. Der Euro wird zu 92,32 Rappen gehandelt und der Dollar zu 80,00 Rappen. Das Wetter. Morgen ist es zeitweise sonnig. Stellenweise gibt es Regenschauer, vor allem um die Mittagszeit. Die Höchstwerte liegen um 19 Grad. Im Wallis und im Süden ist es sonnig bei 25 Grad. Das waren Nachrichten von Radio SRF. Verantwortlich Lukas Dütti.
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1: Die Nachrichten von SRF um 23 Uhr mit Mario Storni. Mit einer digitalen Plattform will das Schweizer Bundesarchiv die Daten von Verwaltungen von Bund, Kantonen und Gemeinden vernetzen und veröffentlichen. Diese Plattform sei aber teuer und werde kaum genutzt. Zu diesem Schluss kommt die Eidgenössische Finanzkontrolle, die EFK. So würden nur 13 Organisationen ihre Daten über die Plattform veröffentlichen. Und nur ein Viertel des verfügbaren Speichers sei ausgelastet, schreibt die EFK in ihrem Bericht. Zudem sei die Wirtschaftlichkeit nicht belegt. Der Aufbau kostete über 2 Millionen Franken, eine aktuell laufende Erneuerung nochmals 1,5 Millionen. Die jährlichen Betriebskosten belaufen sich auf gut 500.000 Franken. Demgegenüber sei der Nutzen unklar. Das Bundesarchiv hat bereits reagiert. Es soll unter anderem ein Nutzen- und Finanzierungsmodell von einer externen Firma erarbeitet werden. In Barcelona hat Papst Leo XIV. Den neuen Turm der Sagrada Familia eingeweiht und gesegnet. Laut spanischen Medien besuchten rund 4.000 Menschen die Messe in der Basilika. Der neue Turm ist mit gut 172 Metern der höchste Kirchturm der Welt. Mit dem Kreuz auf der Spitze verbinde er Himmel und Erde, sagte der Pontifex zu Beginn der Feier.
2: Queridos hermanos, estamos aquí reunidos para inaugurar la nueva torre de esta basílica, coronada por la cruz.
1: Die Einweihung des neuen Turms fällt auf den 100. Todestag des Architekten der Sagrada Familia, Antoni Gaudí. Fertig gebaut ist die Sagrada Familia damit auch nach 144 Jahren, aber noch nicht. Fassaden und der Innenausbau müssen noch vollendet werden. Trotz Waffenruhe kommt es zwischen den USA und dem Iran wiederholt zu gegenseitigen Angriffen. In der Nacht auf heute flog die US-Luftwaffe Vergeltungsangriffe, weil der Iran einen US-Kampfhelikopter abgeschossen haben soll. Der Iran reagierte und beschoss US-Stützpunkte in verschiedenen Golfstaaten. Von US-Seite her könnten die Angriffe auf den Iran weitergehen, das sagte US-Präsident Donald Trump vor Medienschaffenden im Weißen Haus. Wörtlich sagte er, wir haben sie gestern hart getroffen und wir werden sie auch heute hart treffen. Trump äußerte sich auch zu einem möglichen Abkommen mit dem Iran. Man werde sehen, wie es damit weitergehe. Man sei sehr kurz vor der Unterzeichnung gewesen. Der Iran halte die USA aber weiterhin, so Trump. Die Börsendaten von SIX, der Swiss Market Index, schließt bei 13.463 Punkten und damit 0,8% im Plus. Der Dow Jones Index in New York fällt um 1,9%. Der Euro wird zu 92,12 gehandelt und der Dollar zu 79,90. Und die Wettaussichten, morgen ist es zeitweise sonnig, lokal gibt es auch Regenschauer. Die Temperaturen erreichen 19 Grad im Norden und bis zu 25 im Süden. Das waren die Nachrichten von Radio SRF, verantwortlich Lukas Lüthi.
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1: Die Nachrichten von SRF um Mitternacht mit Mario Sturni. Die USA fliegen erneut Angriffe gegen Ziele im Iran. Papst Leo weiht den neuen Turm der Sagrada Familia ein. Und vor dem WM-Start verteidigt der FIFA-Präsident die hohen Ticketpreise. Das drei der Themen jetzt und die Wetteraussichten. Im Norden scheint heute zeitweise die Sonne, lokal gibt es aber auch Schauer bei 19 Grad. Im Süden ist es dagegen sonnig bei bis zu 25 Grad. Das US-Militär hat nach eigenen Angaben mit neuen Angriffen auf mehrere Ziele im Iran begonnen. Die Angriffe seien eine Reaktion auf die ungerechtfertigte und anhaltende Aggression des Irans, teilte das zuständige US-Regionalkommando CENTCOM vor wenigen Minuten mit. Am Abend hatte US-Präsident Donald Trump mit weiteren Angriffen gedroht. Man habe das Land bereits hart getroffen und werde erneut zuschlagen, sagte Trump im Weißen Haus. Auch Verteidigungsminister Pete Hegseth stellte heftige Angriffe in Aussicht. Unterdessen wurden aus dem Iran erste Explosionen gemeldet. Wie die staatliche Nachrichtenagentur IRNA und der Rundfunk übereinstimmend berichteten, wurden Explosionen nahe den Städten Minab und Sirik beobachtet. Die US-Luftwaffe hatte vergangene Nacht Vergeltungsangriffe geflogen, weil der Iran einen US-Kampfhelikopter abgeschossen haben soll. Der Iran seinerseits reagierte und beschoss US-Stützpunkte in verschiedenen Golfstaaten. In Barcelona hat Papst Leo XIV. Den neuen Turm der Sagrada Familia eingeweiht und gesegnet. Laut spanischen Medien besuchten rund 4.000 Menschen die Messe in der Basilika. Der neue Turm ist mit gut 172 Metern der höchste Kirchturm der Welt. Mit dem Kreuz auf der Spitze verbinde er Himmel und Erde, sagte der Pontifex zu Beginn der Feier.
2: Queridos hermanos, estamos aquí reunidos para inaugurar la nueva torre de esta basílica, coronada por la cruz.
1: Die Einweihung des neuen Turms fällt auf den 100. Todestag des Architekten der Sagrada Familia Antoni Gaudí. Fertig gebaut ist die Sagrada Familia damit auch nach 144 Jahren, aber noch nicht, denn Fassaden und der Innenausbau müssen noch vollendet werden. Heute ist Anpfiff. Um 21 Uhr Schweizer Zeit wird die bislang größte Fußball-Weltmeisterschaft eröffnet. Zum Auftakt spielt Mexiko gegen Südafrika. Einen Tag vor dem Start hat FIFA-Präsident Gianni Infantino unter anderem die hohen Ticketpreise verteidigt, wie Philipp Weiskirch von der ARD berichtet.
3: Ein Podium in Mexiko, links der goldene WM-Pokal, rechts der WM-Ball und dazwischen sitzt Gianni Infantino. Vor ihm eine Journalistenschar, die vom FIFA-Präsidenten erstmal einen halbstündigen Monolog serviert bekommt. Infantino dankt zunächst ganz vielen Menschen und hakt dann die heiklen Themen der vergangenen Tage einfach selbst ab. Er sei froh, dass der Iran angesichts der schwierigen Weltlage an der WM teilnehmen könne. Aber kein Wort dazu, dass sich das iranische Team nur am Spieltag in den USA aufhalten darf und die meisten iranischen Fans wohl nicht ins Stadion dürfen. Dabei soll es laut Infantino die inklusivste WM aller Zeiten sein. Zur Posse um den Schiedsrichter aus Somalia, der trotz eines gültigen Visums nicht in die Vereinigten Staaten einreisen durfte, sagt der Schweizer, das sei zwar traurig, aber die FIFA könne nicht alles beeinflussen. Und letztlich verteidigt Infantino auch die horrend teuren Tickets. Die Preise seien angemessen, so der 56-Jährige, der darauf verweist, dass jeder verdiente Dollar wieder in den Fußball zurückfließe.
1: Mit dem gestrigen Mittwoch dauert der Ukraine-Krieg nun so lange, wie der Erste Weltkrieg gedauert hat. Der ukrainische Generalstab in Kiew zählte seit dem russischen Einmarsch im Februar 2022 den 1568. Tag des Krieges. So lange dauerte der Erste Weltkrieg von 1914 bis 1918. Die Kampfhandlungen zwischen Russland und der Ukraine gehen unvermindert weiter. Die Ukraine griff gestern mit Drohnen wieder Öl- und Energieanlagen sowie Militärinfrastruktur an verschiedenen Orten in Russland an. Und Russland seinerseits attackierte verschiedene ukrainische Städte mit Drohnen. Am schwersten getroffen wurde die Stadt Kharkiv im Osten nahe der russischen Grenze. Dann noch eine Meldung aus der Schweiz. Die eidgenössische Finanzkontrolle, die EFK, übt Kritik an einer digitalen Plattform der Bundesverwaltung. Diese sei teuer, werde aber kaum genutzt und es fehle eine klare Strategie, schreibt die EFK. Die Kritik richtet sich gegen eine Plattform des Bundesarchivs. Diese hat zum Ziel, Verwaltungsdaten von Bund, Kantonen und Gemeinden zu vernetzen und öffentlich zugänglich zu machen. Die EFK bemängelt unter anderem die fehlende Wirtschaftlichkeit. Den jährlichen Betriebskosten von rund 500.000 Franken stehe ein unklarer Nutzen gegenüber. Das Bundesarchiv hat auf die Kritik der Finanzkontrolle bereits reagiert. So soll etwa eine externe Firma nun ein Finanzierungsmodell für die Plattform ausarbeiten. Die Wetteraussichten für heute Donnerstag, den 11. Juni. Es ist zeitweise sonnig, stellenweise gibt es aber auch Regenschauer, vor allem um die Mittagszeit. Die Höchstwerte liegen um 19 Grad. Im Wallis und im Süden ist es sonnig und auch wärmer mit bis zu 25 Grad. Das waren die Nachrichten von Radio SRF, verantwortlich Mario Storni.
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1: Ängst. Wenn ich alle meine Ängste könnte einsperren, wäre ich den ganzen Tag am Zäunen.

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1: Die Nachrichten von SRF um 1 Uhr mit Mario Stuani. Das US-Militär hat nach eigenen Angaben mit neuen Angriffen auf Ziele im Iran begonnen. Die Angriffe seien eine Reaktion auf die ungerechtfertigte und anhaltende Aggression des Irans, teilte das zuständige US-Regionalkommando mit. Am Abend hatte US-Präsident Donald Trump mit weiteren Angriffen gedroht. Man habe das Land bereits hart getroffen und werde erneut zuschlagen, sagte Trump im Weißen Haus. Auch Verteidigungsminister Pete Hegseth stellte heftige Angriffe in Aussicht. Aus dem Iran wurden Explosionen gemeldet. Wie die staatliche Nachrichtenagentur IRNA und der Rundfunk berichteten, wurden Explosionen nahe den Städten Minab und Sirik beobachtet. Die US-Luftwaffe hatte bereits vergangene Nacht Vergeltungsangriffe geflogen, weil der Iran einen US-Kampfhelikopter abgeschossen haben soll. Der Iran reagierte und beschoss US-Stützpunkte in verschiedenen Golfstaaten. Heute Abend startet die bislang größte Fußball-Weltmeisterschaft. Um 21 Uhr Schweizer Zeit wird das Turnier eröffnet mit der Partie Mexiko gegen Südafrika. Einen Tag vor dem Anpfiff hat FIFA-Präsident Gianni Infantino Kritik an der Organisation zurückgewiesen. So verteidigte Infantino unter anderem die hohen Billetpreise und betonte, die Einnahmen kämen dem Fußball zugute. Auch zu politischen und organisatorischen Schwierigkeiten äußerte er sich. Zum Schiedsrichter aus Somalia etwa, der trotz seines gültigen Visums nicht in die USA einreisen durfte, sagte Infantino, das sei zwar traurig, aber die FIFA könne nicht alles beeinflussen. Die Eidgenössische Finanzkontrolle, die EFK, übt Kritik an einer digitalen Plattform der Bundesverwaltung. Diese sei teuer, werde aber kaum genutzt und es fehle eine klare Strategie, schreibt die EFK. Ihre Kritik richtet sich gegen eine Plattform des Bundesarchivs. Diese hat zum Ziel, Verwaltungsdaten von Bund, Kantonen und Gemeinden zu vernetzen und öffentlich zugänglich zu machen. Die EFK bemängelt unter anderem die fehlende Wirtschaftlichkeit. Den jährlichen Betriebskosten von rund 500.000 Franken stehe ein unklarer Nutzen gegenüber. Das Bundesarchiv hat auf die Kritik der Finanzkontrolle bereits reagiert. So soll etwa eine externe Firma nun ein Finanzierungsmodell für die Plattform ausarbeiten. Die Wetteraussichten, es ist zeitweise sonnig, lokal gibt es Regenschauer. Die Temperaturen erreichen 19 Grad im Norden und 25 im Süden. Das waren die Nachrichten von Radio SRF, verantwortlich Mario Storni.
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Sichtweise. Ein bisschen mehr Einsicht ändert sie die Ansicht und macht den Blick frei für eine neue Aussicht.

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1: Die Nachrichten von SRF um 2 Uhr mit Mario Sturni. Das US-Militär hat nach eigenen Angaben mit neuen Angriffen auf Ziele im Iran begonnen. Die Angriffe